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Vater unser im Himmel, geheiligt werde dein Name, dein Reich komme, dein Wille geschehe, wie im Himmel so auf Erden. Unser tägliches Brot gib uns heute und vergib uns unsere Schuld, wie auch wir vergeben unseren Schuldigern. Und führe uns nicht in Versuchung, sondern erlöse uns von dem Bösen. Denn dein ist das Reich und die Kraft und die Herrlichkeit in Ewigkeit. Amen.

0: Hallo Wurmis, hallo Freunde. Mein Name ist Tom Astor und ich grüße alle, die jetzt für uns auf der manchmal so endlosen Straße hängen, damit das, was wir alle zum Leben brauchen, pünktlich ans Ziel gelangt. Vielleicht ist vielen Mitbürgern, die durch euch mal ein bisschen später an ihr Ziel kommen, gar nicht bewusst, dass ihr ja nicht zum Spaß fahrt, sondern für uns. Ich bin stolz, dass ich eine Menge Freunde unter den Fernfahrern habe. Und freue mich immer, wenn ich sie auf den Truck- und Country-Festivals treffe. Ich werde mich also auch in Zukunft bemühen, gute Songs für euch zu schreiben. Viele von euch lieben diese Musik und auch das haben wir gemeinsam. Jetzt habe ich etwas Besonderes für euch. Ein Truckergebet. Und das spricht jetzt euer Kollege Uli Totzki aus Hamm, genannt Brummi Deutschland.
1: Lieber Gott, schütze uns Brummifahrer und unsere Brummis auf unseren langen Fahrten bei Tag und Nacht. Besonders brauchen wir deine Hilfe, wenn wir durch Straßen mit spielenden Kindern fahren. Hilf uns immer, unsere Fracht sicher und gut ans Ziel zu bringen und lass unsere Entscheidungen zu jeder Stunde, Minute und Sekunde gut sein. Führe unsere Hände am Steuer in guten und in schlechten Zeiten, damit wir immer heil nach Hause kommen, wo unsere Frauen und Kinder auf uns warten. Hilf uns gegen die Müdigkeit mit deiner Kraft, denn dunkel und tief ist die Nacht. Gib uns bei jedem Kilometer Verständnis für das harte, aber herrliche Leben. Lieber Gott, schütze alle unsere Partner im Verkehr und lass uns immer fair miteinander umgehen. Amen.

plötzlich ein gewaltiger Sturm los. Die Jünger riefen voller Angst: Herr, hilf uns, wir gehen unter. Jesus antwortete: Warum habt ihr Angst? Dann bedrohte er den Wind und die Wellen. Sofort legte sich der Sturm und es wurde ganz

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Wenn Sie möchten, dürfen Sie jetzt mitbeten. Vater unser im Himmel, geheiligt werde dein Name, dein Reich komme, dein Wille geschehe, wie im Himmel, so auf Erden. Unser tägliches Brot gib uns heute und vergib uns unsere Schuld, wie auch wir vergeben unseren Schuldigern. Und führe uns nicht in Versuchung, sondern erlöse uns von dem Bösen. Denn dein ist das Reich und die Kraft und die Herrlichkeit in Ewigkeit. Amen.

0: Wenn Sie möchten, dürfen Sie jetzt mitbeten. Vater unser im Himmel, geheiligt werde dein Name, dein Reich komme, dein Wille geschehe, wie im Himmel, so auf Erden. Unser tägliches Brot gib uns heute und vergib uns unsere Schuld, wie auch wir vergeben unseren Schuldigern. Und führe uns nicht in Versuchung, sondern erlöse uns von dem Bösen. Denn dein ist das Reich und die Kraft und die Herrlichkeit in Ewigkeit. Amen.
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2: Wichtiger als das, was auf dem Tisch ist, sind die, die um den Tisch sitzen. So las ich es als Sinnspruch in meinem Kalender. Auch wenn der Tisch für die gemeinsamen Mahlzeiten eine wichtige Rolle spielt, so ist es doch die Begegnung, die vor allem zählt. Und ich bin dankbar, solch einen Platz am Tisch zu haben. Dieser Platz ist mir besonders wichtig, immer schon. Als unsere Kinder noch im Haus waren, war es das gemeinsame Essen, das uns täglich zusammenbrachte. Und alles Wesentliche geschah am Tisch. Die unzähligen gemeinsamen Mahlzeiten waren ein wichtiges Band. Sie waren so ein stabiler Moment in einem Leben, wo jeder am Tag so seine eigenen Dinge zu tun hatte. Manchmal haben wir angeregt erzählt, manchmal haben wir gefeiert, ab und zu auch mal gespielt, manchmal haben wir gestritten, manchmal geschwiegen. Manchmal ist auch einer rausgeflogen, manchmal ist einer rausgelaufen. Doch am Ende saßen wir wieder alle um den Tisch herum. Der Tisch hat nie ein Wort gesagt, und doch war er so etwas wie eine verbindende Mitte unserer Familie. Hier wurden die wirklich wichtigen Dinge besprochen. Hier wurde das Herz ausgeschüttet. Hier haben wir uns getröstet. Mittlerweile haben unsere Kinder ihre eigenen Häuser und Familien. Und auch dort gilt am Tisch: Hier gehöre ich hin. Hier kann ich sein. Hier habe ich meinen Platz, den mir niemand streitig macht. Hier muss ich nicht darum betteln. Hier bin ich willkommen. Und das gilt auch dann, wenn es schwer wird. Denn wir haben gesehen, es ist nicht immer harmonisch, nicht immer schön am Tisch. Schwierig wird es, wenn erstmal solche Sätze fallen wie: Solange du deine Füße unter meinen Tisch stellst. Notvoll, wenn einer am Tisch sich für immer verabschiedet. Mancher sitzt aber auch immer schon allein an seinem Tisch und kann nur sagen: Ich erlebe das nicht. Erzähl mir doch nicht, wie schön das ist, zusammen am Tisch. In dem großen Buch vom Leben, in der Bibel, wird das alles auch nicht verschwiegen. Da wird immer wieder von denen erzählt, die keinen Platz am Tisch haben, die allein sitzen. Von denen, die vertrieben oder geflohen oder einfach der Einsamkeit ausgeliefert sind. Da wird von denen erzählt, die sich nicht gewiss sind, dass sie einen Platz im Leben haben, dass sie gewollt sind oder ob sie willkommen sind. Im ersten Teil der Bibel gehört der König David zu den großen und prägenden Figuren der Geschichte Israels. Der David, der als Hirte begann und zum König aufstieg. Er musste sich auf seinem Weg nach oben gegen seinen Vorgänger Saul durchsetzen. Saul bemühte sich mit allen Kräften, David zu beseitigen. Am Ende scheiterte Saul und David wurde König. David hatte jeden Grund der Welt, einen unendlichen Zorn auf die Familie Saul zu haben. Nun waren sie fast alle tot, nur einer lebte noch, ein Enkel Sauls. Versteckt, arm und obendrein schwer behindert. David tut etwas Außerordentliches. Er lässt ihn in den Palast holen. Unter den alten Streit zieht er einen entschiedenen Schlussstrich. David ordnet an, dass dieser von nun an täglich am Tisch des Königs sitzen und essen soll. Jemanden an seinen Tisch holen, das ist im Orient mehr als eine gastfreundliche Geste. David sagt damit: Du bist anerkannt. Du gehörst fortan zu meiner Familie. Du stehst unter meinem Schutz. Wer dich antastet, bekommt es mit mir zu tun. An David wird deutlich, wie das Leben mit Gott einen Menschen verändert. Da geschieht Versöhnung. Da wird Schuld vergeben. So ist es, das Leben mit Gott. Es wundert nicht, dass wir bei Jesus auch viele Tischgeschichten finden. Jesus war ein absoluter Fan von Tischen und Tischgemeinschaft. Wir wissen von keinem Schreibtisch bei ihm. Wir haben keine einzige Zeile von Jesus selbst. Was wir von ihm wissen, haben andere aufgeschrieben. Doch von Tischgemeinschaft ist oft die Rede. Für manche trieb er es hier zu bunt, mit welchen Leuten er sich da zusammensetzte. Für die Religiösen seiner Zeit war das unerträglich. Sie fragten seine Jünger, wie kann euer Meister nur zusammen mit Zolleinnehmern und Sündern essen? Man muss wissen, im Orient bedeutet Tischgemeinschaft und gemeinsames Essen eben Anerkennung. Ich bejahe den Gast und sage ihm, du und ich, wir gehören zusammen. Wo jemand das nicht sagen konnte, durfte man sich nicht an einen Tisch setzen mit ihm. Nun setzt sich Jesus nahezu in jedes Haus und offenbar besonders gerne zu denen, die von jedem anderen Tisch verwiesen würden. Politisch fragwürdige Gestalten und Leute, die moralisch Schiffbruch erlitten hatten. Frauen aus dem ältesten Gewerbe der Welt und Fremde. Sogar zu seinen schärfsten Kritikern setzte er sich. Er schloss niemanden aus. Und immer wieder lesen wir es, die Leute regten sich darüber tierisch auf. Doch das Merkwürdige war, wenn diese fragwürdigen Gestalten vom Tisch aufstanden, waren sie wie ausgewechselt. Sie hatten eine völlig neue Würde. Sie wussten, dass sie endlich ihren Platz im Leben gefunden hatten. Sie wussten, dass Gott selbst sie nicht verurteilt. Sie waren fest entschlossen, fortan ihr Leben neu auszurichten. Sie wollten es endlich mit Gott beginnen. Wer mit Jesus an einem Tisch saß, für den begann das Leben noch einmal von vorne. Es gibt diese Sehnsucht, an einem Platz in dieser Welt willkommen zu sein, ganz daheim zu sein. Ein Ort, an dem neben gutem Essen auch ein offenes Ohr ist. Ein Ort, an dem Anerkennung und Verzeihung, Wärme und Zuwendung erfahrbar wird, ohne dass jemand darum betteln muss. Dafür steht der Tisch. Das Schlimmste, was es für uns gibt, ist die Zurückweisung, nicht dazuzugehören, nicht zu taugen, es nicht wert zu sein, mit am Tisch zu sitzen. Martin Luther King hat einmal erzählt, wie es ihm ging, wenn er mit dem Bus fuhr und die vorderen Reihen nur für die Weißen bestimmt waren. Er musste dann ganz hinten zu den Plätzen für die Schwarzen. Und manchmal war der Bus vorne völlig leer, hinten aber überfüllt, sodass er stehen musste. Die Botschaft war klar. Du bist hier kein Jemand, du bist ein Niemand. Und er hat sich dann immer wieder gesagt, mit meinem Leib muss ich hier hinten stehen, aber mit meinem Geist sitze ich vorne auf den Sitzen. Und eines Tages wird mein Körper meinem Geist folgen. Und so kam es. Und darum geht es, wenn Jesus uns erzählt, wie Gott ist. Und Jesus hat es erlebt und signalisiert, du bist kein Niemand, du bist ein Jemand. Du bist eingeladen und willkommen an Gottes Tisch. Jesus hat Menschen Tischgemeinschaft gewährt, wieder und wieder, vom Anfang bis zum Ende, bis zu dem Tag, an dem sie ihn an ein Kreuz schlugen. Es sah so aus, als sei er erledigt, als sei seine Mission gescheitert. Keine Tischgemeinschaft schien mehr möglich. Doch es gibt viel Grund, es genau andersherum zu sehen. Jesus erklärt seinen Tod so: Ich aber werde über die Erde erhöht werden und werde dann alle zu mir ziehen. Es ist gerade sein Tod, der uns an den Tisch Gottes bringt. Dort wird all das Störende und Zerstörende, die Sünde und Schuld unseres Lebens endgültig weggenommen. Das dürfen Sie glauben. Einmal werden wir alle Tischgemeinschaften unseres Lebens zurücklassen müssen. Jesus beschreibt den Himmel und das Reich Gottes wie ein großes Fest, ein Festmahl an einer langen Tafel. Das gibt eine einzige große Tischgemeinschaft unmittelbar in der Nähe Gottes, beim Vater. Ein einziges unendliches Willkommen und Daheimsein, eine einzige Anerkennung und Bejahung. Wir haben davon gesprochen, dass wir eine Sehnsucht haben, dazuzugehören. Doch ich darf sagen, dass es vor allem die Sehnsucht Gottes ist, die uns in seine Nähe bringt. Die religiösen Führer zur Zeit von Jesus warfen ihm vor, Dieser Mensch gibt sich mit Sündern ab und isst sogar mit ihnen. Da erzählte Jesus die Geschichte von dem Vater, der seinen davongelaufenen Sohn wieder an seinem Tisch haben wollte. Er schaute sich regelrecht die Augen nach ihm aus. Als er endlich kam, stand für ihn fest, er ist und bleibt mein Sohn. Es ging nicht anders, jetzt mussten wir doch feiern, sagt er, und uns freuen, denn dieser hier war tot und nun lebt er, er war verloren und nun ist er wiedergefunden. Jeder Tisch in dieser Welt, an dem Menschen beieinander sind, die sich gegenseitig anerkennen, willkommen heißen, unterstützen und ertragen, ist wie ein Abbild dieses großen Tisches, an dem Gott seine Menschenkinder versammeln will. Wohin zielt unser Leben? Was erwartet sie? Solch ein Tisch, an dem ein Platz für sie reserviert ist? Wenn sie anfangen zu beten, vielleicht zaghaft, vielleicht unsicher, aber wenn sie anfangen zu beten, dann ist das so, als ob sie sich an einen unsichtbaren Tisch setzen, an dem Gott auf sie wartet. Und dann können sie ihr Herz ausschütten. Sie können ihm alles erzählen. Sie können ihre Schuld und ihr Versagen abladen. Wer kommt, wer so kommt, ist willkommen.

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Wenn Sie möchten, dürfen Sie jetzt mitbeten. Vater unser im Himmel, geheiligt werde dein Name, dein Reich komme, dein Wille geschehe, wie im Himmel, so auf Erden. Unser tägliches Brot gib uns heute und vergib uns unsere Schuld, wie auch wir vergeben unseren Schuldigern. Und führe uns nicht in Versuchung, sondern erlöse uns von dem Bösen. Denn dein ist das Reich und die Kraft und die Herrlichkeit in Ewigkeit. Amen.

Hallo liebe Zuhörer, schön, dass Sie wieder eingeschaltet haben. Auch heute wollen wir Ihnen eine Botschaft über den Glauben an Jesus Christus weitergeben. 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Wer mit geöffneten Augen durch diese Welt geht, macht die interessante Feststellung: Der Mensch häuft auf und sammelt und sammelt und sammelt. Aber leider alles Dinge, die er nie behalten kann. Dagegen hält er das für wertlos, was er nie verlieren kann. Mir scheint, es ist sehr schwer, die Prioritäten im Leben richtig zu setzen. Wir kennen das Sprichwort und haben es möglicherweise auch schon selbst zitiert: Das letzte Hemd hat keine Taschen. Was müssen wir beim Ableben einmal zurücklassen und was haben wir, das wir hinüberbringen in die Ewigkeit? Ein Liederdichter stellt in einem Lied die Frage: Muss ich gehen mit leeren Händen? Muss ich so vor Jesus stehen? Nein, genau das brauchen wir nicht, wenn wir die Hauptsache Hauptsache sein lassen. Mit dem Herrn Jesus und für ihn zu leben, macht unser Leben schon hier auf der Erde reich, wobei der wahre Reichtum erst droben in seiner Herrlichkeit erkannt wird. Sehr herzlich grüße ich Sie, liebe Hörerinnen und Hörer, und wünsche Ihnen einen spürbaren Segen durch diese kurze Andacht. Ich überschreibe diese Botschaft mit dem Titel: Bist du kurzsichtig? Der Herr Jesus sagt in Lukas 12, Vers 19 und 20: Da sagte der reiche Kornbauer: Seele, du hast viele Güter da liegen auf viele Jahre, ruhe aus, iss, trink, sei fröhlich. Aber Gott sprach zu ihm: Du Tor, in dieser Nacht wird man deine Seele von dir fordern. Toren sind alle, die ohne Gott dahin leben und nicht nach ihrem Gewissen fragen und handeln. Das ist keine Idee von mir. Das ist auch keine Auffassung von einer Gruppe engstirniger oder weltfremder Menschen. Diesen Gedanken hat auch nicht die Kirche erfunden. Der heilige Gott hat das in seinem unwiderlegbaren Wort gesagt. Dazu noch zwei Bibelverse. Der Tor spricht in seinem Herzen: Es ist kein Gott. Psalm 14, Vers 1. Und der Apostel Paulus sagt im Römerbrief, Kapitel 1, in den Versen 21 bis 23: Weil sie, also die Menschen, Gott kannten, ihn aber weder als Gott verherrlichten noch ihm Dank darbrachten, sondern in ihren Überlegungen in Torheit verfielen und ihr unverständiges Herz verfinstert wurde. Indem sie sich für weise ausgaben, sind sie zu Narren oder Toren geworden und haben die Herrlichkeit des unverweslichen Gottes verwandelt in das Gleichnis eines Bildes vom verweslichen Menschen und von Vögeln und von vierfüßigen und kriechenden Tieren. Darum hat Gott sie auch dahingegeben. Der reiche Kornbauer, den uns der Herr Jesus vorführt, ist ein einmaliges Bild dieser Torheit. Er war ein guter Rechner und hatte sich doch verrechnet, denn er ließ den Hauptfaktor aus dem Spiel, den alles bestimmenden Gott. Dann ist jede Rechnung falsch, seine, aber auch unsere. Er rechnete mit großen Vorräten und vielen Jahren des Überflusses. Er bedachte nicht, dass einer über allem steht und einen Strich durch seine ganze Rechnung machen kann. Diese Nacht wird man deine Seele von dir fordern. Wo lag denn der gravierendste Fehler bei diesem Mann?
Nun, wer hat denn den Sonnenschein und den Regen so fein dosiert gegeben, dass solch eine wunderbare Ernte heranwuchs? Hat er die Sonne aufgehen lassen und die Erde mit Himmelstau befeuchtet? Warum hatte er kein Wort des Dankes für den Schöpfer, der doch dies alles gegeben hatte? Hätte nicht ein Unwetter mit Hagelschlag dies alles, was er gesät und gepflanzt hatte, vernichten können? Ein Blitzschlag hätte ihm Haus und Hof zerstören können. Genau darum war er ein Tor, weil er sich zum Mittelpunkt aller Dinge machte. Als vollkommen egozentrischer Mensch sagte er in 3 Versen im Lukas-Evangelium Kapitel 12 6-mal ich und 3-mal mein. Hier wurde die Narrheit des armseligen Menschen überdeutlich. Was er an selbstgefälligem Geschwätz über seine Lippen brachte, beantwortete Gott nur ganz kurz und unwiderruflich: Du Tor, in dieser Nacht wird man deine Seele von dir fordern. Er ließ sie nicht gern los, aber es half kein Sträuben. Er musste wie jeder hergeben, was keiner behalten kann. Doch gerade für den unsterblichen Teil hatte er keine Vorsorge getroffen. Er war nur auf das Diesseits ausgerichtet und hatte daher ausschließlich Vorsorge für seinen Leib betrieben und die Sorge um seine Seele völlig vergessen. Sein Leib, den er so hofierte und hochstellte, verfiel dem Tod. Aber an seine unsterbliche Seele hatte er nicht gedacht. Seine Aussage ist wirklich erschütternd. Liebe Seele, ruhe aus, iss, trink, sei fröhlich, denn du hast viele Güter daliegen auf viele Jahre. Tatsache ist aber, eine Menschenseele braucht mehr als irdische Ruhe und Gemächlichkeit. Sie muss Ruhe in Gott haben. Sie braucht das Brot des Lebens und die nie versiegende Quelle lebendigen Wassers, die alleine der Herr Jesus Christus ist. Vergnügungen und irdischer Zeitvertreib lassen Herz und Seele leer. Man muss der Seele die Freude im Herrn verschaffen. Alles Geld und Gut der Erde reichen nicht, um die tiefsten Bedürfnisse der Seele zu stillen. Man muss reich sein in Bezug auf Gott. Sonst ist man jämmerlich betrogen. Was nahm der reiche Kornbauer denn mit auf seine letzte Reise? Das letzte Hemd war ohne Taschen. Die reiche Ernte haben andere verzehrt. Die neu gebauten Scheunen nahmen andere in Besitz. Er selbst musste mit leeren Händen und einer verlorenen Seele in die Ewigkeit, aus der es kein Zurück mehr für ihn gab. Auch die Ehre dieser Welt kann die Sehnsucht des Herzens nicht stillen. Und was hatte denn der reiche Kornbauer, leblos in seinem Sarg liegend, von all den Lobreden, die ihn jetzt noch hochjubelten? Nach der Aussage der Bibel war dieser arme, reiche Mann, als man ihn beim Abschied von der Erde in den Himmel hob, schon im Hades, das heißt im Untersuchungsgefängnis. Dort gilt es bei vollem Bewusstsein auf das Endgericht zu warten. Alles, was diese Welt zu bieten hat, lässt leer und unbefriedigt, weil alles vergänglich ist. Die Seele aber braucht Ewiges. Sie muss Gott selbst haben. In der Ewigkeit wird die Torheit offenbar. Der reiche Kornbauer erblickte im irdischen Gut sein eigenes, ganzes Besitztum. Er vergaß, dass uns alle sichtbaren Güter nur geliehen und anvertraut sind. Er sagte von sich völlig überzeugt: Meine Früchte, meine Scheunen, meine Güter, was mir gewachsen ist. Er ist der Eigentümer. Er will alles für sich haben und er will es selbst genießen. Was für eine dumme Kurzsichtigkeit. In einem Lied heißt es:
Ach, was könnt es nützen dir, wenn du gleich die Welt gewönnest? Einmal musst du fort von hier, fort von dem, was dein du nennest. Was du hast, ist dir geliehen, denn du musst von dannen ziehen. Freund, reiß dich bei Zeiten los, Abschied gib den Ehrengötzen. Ihr Betrug ist schlimm und groß, und dir bleibt zuletzt kein Fetzen. Nackend tratst du in die Welt, bloß verlässt du dieses Zelt. Menschen, die den Herrn Jesus als Herrn und Erlöser haben, sehen sich nur als Verwalter der irdischen Güter, die sie im Sinne ihres Herrn zu verwalten haben. Es wäre das Normale, wenn das bei allen Gotteskindern so wäre. Doch auch bei Christen kann Fehlverhalten möglich sein. Das irdische Gut ist nur ein Scheingut. Wohl dem, der nach wahrhaftigem, bleibendem Besitz trachtet. Ein Besitz, den man im Sterben mitnehmen kann. Das ist wahre Weisheit. Damit kann jeder getrost die Reise in die Ewigkeit antreten. Denn wer den Sohn Gottes hat, der hat das ewige Leben. Das ist ein unverlierbarer Reichtum, der hier schon Glück und tiefen Frieden genießen lässt. Was aber wird einst das Schauen aller Reichtümer der Herrlichkeit droben sein? Ich wünschte, du könntest jetzt deine Torheit erkennen und den Schein mit dem Sein eintauschen. Bitte jetzt den Herrn Jesus, o Herr, gib meiner Seele Leben, durchdringe sie mit deinem Geist, lass mich durchaus an nichts mehr kleben, was eitel ist und irdisch heißt. O würd ich doch, Herr, noch all hier, ein Herz und Seel, ein Geist mit dir. Wir wollen noch zusammen beten. Großer Gott im Himmel, du weißt, wer diese Botschaft heute gehört hat, und ich bitte dich, dass du das Gehörte anwendest auf jedes Herz und Gewissen und Menschen zu deinem Sohn, unserem Herrn Jesus Christus, ziehst. Amen.

Liebe Zuhörer, wir leben in einer unsicheren Welt. Es gibt nur eins, was wirklich sicher ist. Jeder von uns wird einmal sterben. Aber was kommt danach? Die meisten Menschen möchten einmal in den Himmel kommen. Was immer sie sich auch darunter vorstellen. Deswegen ist es eine interessante Frage: Wie komme ich denn in den Himmel? Was immer wir uns auch ausdenken oder hoffen, es zählt nur das, was Gott uns durch die Bibel sagt. Schließlich ist der Himmel sein Wohnort. 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Ich wünsche Ihnen von Herzen den Frieden Gottes und seine Bewahrung in allen Situationen Ihres Lebens.

Wenn Sie möchten, dürfen Sie jetzt mitbeten. Vater unser im Himmel, geheiligt werde dein Name, dein Reich komme, dein Wille geschehe, wie im Himmel, so auf Erden. Unser tägliches Brot gib uns heute und vergib uns unsere Schuld, wie auch wir vergeben unseren Schuldigern. Und führe uns nicht in Versuchung, sondern erlöse uns von dem Bösen. Denn dein ist das Reich und die Kraft und die Herrlichkeit in Ewigkeit. Amen.